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1: Achtung Berlin, die Funkstunde, wenn der Tages- und Sportnachricht ist. Sie geben zuerst die genaue Zeit der Sternwarte an, bitte vergleichen Sie. Es ist jetzt 9 Uhr und 5 Minuten und 30 Sekunden. Wir geben die volle Minute.

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20 Uhr und 3 Minuten. Reichssender Flensburg und die angeschlossenen Sender. Wir bringen heute den letzten Wehrmachtsbericht dieses Krieges.

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1: Sie hören zu Beginn ein Potpourri aus der Operette Die lustige Witwe von Franz Lehár.

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0: da kann ich keine Zeile sprechen, hat ja Ruhe.
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0: Was bedeutet das? 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